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Vier mächtige russische Armeen brachen in Deutschland ein. Auf ihren Fahnen stand die Losung Vergeltung und Rache für die wahnwitzigen Ausrottungsmethoden Hitlers und seiner Schergen. Ein Sturmwind der Zerstörung und der Vernichtung fegte über ostdeutsches Land dahin. Und eine Völkerwanderung begann. So trostlos, wie sie die Welt noch nicht gesehen hatte. Eine Völkerwanderung, die auch heute noch nicht abgeschlossen ist. Millionen von Bauern und Bürgern flüchteten gen Westen. Ohne Plan und ohne Hoffnung.

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